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0: schon 3 Uhr.
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2: Hier ist Emilia, hallo. China-Staatschef Xi Jinping ist zu einem 3-tägigen Staatsbesuch in den USA eingetroffen. US-Präsident Donald Trump empfing ihn am Militärflughafen nahe Washington persönlich. Eine seltene Geste. Am Donnerstag beraten beide im Weißen Haus über Handel, den Iran-Krieg und künstliche Intelligenz.
3: Genau, Emilia, schauen wir mal aufs Wetter.
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4: Momentan haben wir keine Verkehrsnachrichten. Ich wünsche dir eine sichere Fahrt zu jeder Zeit.
5: Ja, Mama.

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1: Hallo, hier sind die neuesten Nachrichten mit Emilia. Vor dem UN-Sicherheitsrat haben KI-Unternehmer vor Kontrollverlust und Missbrauch künstlicher Intelligenz gewarnt. OpenAI und Anthropic fordern internationale Regeln, Sicherheitstests und Meldepflichten. Mehr als 20 Staaten, darunter Deutschland, unterstützen eine UN-Aufsicht. US-Präsident Trump lehnt eine Bremsung im Wettbewerb mit China ab.
2: Genau, Emilia, schauen wir mal aufs Wetter.
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3: Derzeit haben wir keine Verkehrsnachrichten. Genieße die freie Fahrt.

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1: Guten Morgen, Osnabrück. Kaffee in der Hand, Politik im Kopf. Heiko, der neue Stadtrat, nimmt Form an. Aber beim Frauenanteil sieht es eher nach Rückschritt aus?
2: Leider ja. Nach dem vorläufigen Ergebnis sind nur knapp ein Drittel der gewählten Frauen. Das sind deutlich weniger als bei der vorherigen Wahl. Von einer ausgeglichenen Besetzung ist der Rat also noch ein gutes Stück entfernt.
1: Woran liegt's denn? Haben die Listen geschlafen oder haben die Personenstimmen alles durcheinander gewirbelt?
2: Das lässt sich nicht sauber trennen. Parteien bestimmen die Aufstellung, Wählerinnen und Wähler können Personen nach vorn holen. Klar ist nur, es wurden weniger Frauen gewählt. Bis zur Ratssitzung kann sich durch Nachrücken noch etwas ändern.
1: Starkste Kräfte sind Grüne und CDU mit jeweils derselben Zahl an Sitzen. Klingt nach einem politischen Unentschieden mit sehr vielen Taschenrechnern.
2: Genau. Keine Partei kann allein regieren und selbst Grün und CDU reichen gemeinsam nicht für eine Mehrheit. Mit vielen vertretenen Gruppen dürften kleine Fraktionen bei knappen Entscheidungen plötzlich ziemlich große Rollen spielen.
1: Der Rat wird also bunt, Verhandlungen werden lang und der Kaffee im Rathaus vermutlich stärker.
2: Davon ist auszugehen. Wer alle Details zur Wahl und weitere Nachrichten aus Osnabrück sucht, wird auf hasepost.de fündig.
1: Bei der SPD gibt es derweil eine überraschende Personalie. Frank Henning nimmt sein gewonnenes Ratsmandat nicht an. Was bedeutet das?
2: Max Westendorf rückt nach, ein junger SPD-Politiker aus dem Osnabrücker Osten. Henning hatte nach Kritik an einem WhatsApp-Status bereits angekündigt, nicht erneut für den Landtag anzutreten. Nun folgt der Verzicht auf den Rat.
1: Seine persönlichen Stimmen sind deutlich gesunken. Westendorf lag nicht weit hinter ihm. Das dürfte den Wechsel zusätzlich bemerkenswert machen.
2: Ja, und für Westendorf ist es ein großer Sprung. Wie es für Henning im Landtag weitergeht, bleibt offen. Mehr Hintergründe und die aktuellen Meldungen aus unserer Stadt gibt's jederzeit auf hasepost.de.
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1: Hallo, hier sind die neuesten Nachrichten mit Emilia. Der Bundestag berät am Donnerstag erstmals über eine Reform der Nachrichtendienste. Bundesnachrichtendienst und Verfassungsschutz sollen mehr Befugnisse zur Datenauswertung erhalten und bei Sabotage- oder Hackerangriffen aktiv gegensteuern können. Anschließend beraten die Abgeordneten über eine Widerspruchslösung bei Organspenden. Weiter geht's mit dem Wetter, Hanna.
2: Ja, Emilia, ein Blick aufs Wetter.
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3: Derzeit haben wir keine Verkehrsnachrichten. Genieße die freie Fahrt.

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Egal zu welcher Uhrzeit und ja, auch zu dieser frühen Morgenstunde begrüßen wir alle Hörerinnen und Hörer und damit einen schönen guten Morgen zusammen. Wir haben natürlich an diesem Morgen alles, was wichtig ist, als kompakte Infos und auch die beste Musik zum Wachwerden. Und ich glaube, genau damit machen wir jetzt auch weiter. Also, Musik ab!

0: schon 6 Uhr.
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2: Emilia am Mikrofon. Hallo. China-Staatschef Xi Jinping ist zu einem dreitägigen Besuch in den USA eingetroffen. Präsident Donald Trump empfing ihn in Washington mit militärischen Ehren. Beide wollen am Donnerstag über Handel, künstliche Intelligenz und den Iran-Krieg sprechen. Zuvor verlängerten beide Länder ihre Zollstreiteinigung bis zum 10. Januar.
3: Ja, Emilia, ein Blick aufs Wetter.
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4: Momentan haben wir keine Verkehrsnachrichten. Ich wünsche dir eine sichere Fahrt zu jeder Zeit.

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einen wundervollen guten Morgen an alle. Ganz egal, was ihr gerade macht, ich sorge auf jeden Fall dafür, dass ihr mit einem Lächeln in den Tag startet. Gute Musik, gute Stimmung und ihr seid mittendrin hier bei Hase Radio. Guten Morgen.

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1: Guten Morgen, Osnabrück. Kaffee in der Hand, Politik im Kopf. Heiko, der neue Stadtrat, nimmt Form an. Aber beim Frauenanteil sieht es eher nach Rückschritt aus?
2: Leider ja. Nach dem vorläufigen Ergebnis sind nur knapp ein Drittel der gewählten Frauen. Das sind deutlich weniger als bei der vorherigen Wahl. Von einer ausgeglichenen Besetzung ist der Rat also noch ein gutes Stück entfernt.
1: Woran liegt's denn? Haben die Listen geschlafen oder haben die Personenstimmen alles durcheinander gewirbelt?
2: Das lässt sich nicht sauber trennen. Parteien bestimmen die Aufstellung, Wählerinnen und Wähler können Personen nach vorn holen. Klar ist nur, es wurden weniger Frauen gewählt. Bis zur Ratssitzung kann sich durch Nachrücken noch etwas ändern.
1: Starkste Kräfte sind Grüne und CDU mit jeweils derselben Zahl an Sitzen. Klingt nach einem politischen Unentschieden mit sehr vielen Taschenrechnern.
2: Genau. Keine Partei kann allein regieren und selbst Grün und CDU reichen gemeinsam nicht für eine Mehrheit. Mit vielen vertretenen Gruppen dürften kleine Fraktionen bei knappen Entscheidungen plötzlich ziemlich große Rollen spielen.
1: Der Rat wird also bunt, Verhandlungen werden lang und der Kaffee im Rathaus vermutlich stärker.
2: Davon ist auszugehen. Wer alle Details zur Wahl und weitere Nachrichten aus Osnabrück sucht, wird auf hasepost.de fündig.
1: Bei der SPD gibt es derweil eine überraschende Personalie. Frank Henning nimmt sein gewonnenes Ratsmandat nicht an. Was bedeutet das?
2: Max Westendorf rückt nach, ein junger SPD-Politiker aus dem Osnabrücker Osten. Henning hatte nach Kritik an einem WhatsApp-Status bereits angekündigt, nicht erneut für den Landtag anzutreten. Nun folgt der Verzicht auf den Rat.
1: Seine persönlichen Stimmen sind deutlich gesunken. Westendorf lag nicht weit hinter ihm. Das dürfte den Wechsel zusätzlich bemerkenswert machen.
2: Ja, und für Westendorf ist es ein großer Sprung. Wie es für Henning im Landtag weitergeht, bleibt offen. Mehr Hintergründe und die aktuellen Meldungen aus unserer Stadt gibt's jederzeit auf hasepost.de.
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1: Emilia Mikrofon. Hallo. Der ukrainische Präsident Zelensky hat nach einem Treffen mit US-Präsident Trump am Dienstag in New York erklärt, Kiew und Washington wollten den Krieg in der Ukraine noch vor dem Winter beenden. Beide hätten über Deeskalation und Luftverteidigung gesprochen. Zelensky bot an, Angriffe auf russische Energieanlagen einzustellen, falls Moskau dies ebenfalls tue.
2: Ja, Emilia, ein Blick aufs Wetter.

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1: Hallo, hier sind die neuesten Nachrichten mit Emilia. Im Bundestag beginnen die Beratungen über eine Reform der Nachrichtendienste. Der Bundesnachrichtendienst soll bei Cybergefahren künftig unter strengen Voraussetzungen aktiv eingreifen und Kommunikationsdaten länger speichern dürfen. Auch der Einsatz künstlicher Intelligenz soll geregelt werden. Festnahmen und Tötungen bleiben verboten. Die Kontrolle soll ausgebaut werden.
2: Ja, Emilia, ein Blick aufs Wetter.
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3: Klare Straßen, keine Staus, sicher ankommen.

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1: Hallo, hier ist Tore. Bei Europe Today geht es heute um die Zusammenarbeit von EU-Staaten mit dem US-Datenkonzern Palantir, Trumps Forderung nach einem Austritt aus dem Internationalen Strafgerichtshof und steigende Ölpreise durch den Nahostkrieg. Außerdem Thema eine UN-Erklärung zum Schutz bedrohter Inselstaaten. Das waren die Nachrichten. Hanna, wie wird das Wetter?
2: Hallo Tore, danke.
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3: Derzeit haben wir keine Verkehrsnachrichten. Genieße die freie Fahrt.

Das war Zusammen von SDP. Und jetzt kurz aufgepasst, gerade am 8:45. Auch heute, am 24. September 2026, sind in Osnabrück mobile Geschwindigkeitskontrollen gemeldet. Gemeldet wurden die Lerchenstraße und der Heiligenweg. Fahrt bitte aufmerksam und passt eure Geschwindigkeit immer den Regeln und den tatsächlichen Verkehrsverhältnissen an. Die Hinweise stammen von Leserinnen und Lesern sowie aus öffentlich verfügbaren Meldungen und sind daher ohne Gewähr und nicht vollständig. Und jetzt geht's weiter mit Nobody von Oskar Metcar und Khalid, hier auf Hase Radio. 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

The Dead Dance von Lady Gaga, jetzt ein Thema, das ziemlich grundlegend ist. Ein US-Bundesrichter hat Trumps Zugangsverbot für CNN, MS Now und Politico zum Weißen Haus vorläufig gestoppt. Die Sender müssen für 14 Tage wieder rein dürfen. Dem Gericht zufolge wurden Presseausweise ohne ein angemessenes Verfahren entzogen. Und genau das berührt die Pressefreiheit. Trump wirft den Medien Falschnachrichten vor. Die Redaktionen sehen darin eine Reaktion auf kritische Berichte. Brisant? Sogar Fox News hat seine Trump-Berichterstattung reduziert. Es ist gleich 9:30 bei Hase Radio. Und wir bleiben musikalisch. Glide von Naked und Portugal The Man.

Das war Home von Glockenbach und Tom Walker. Und jetzt zu einer ernsten Nachricht aus New York. Außenminister Johann Wadephul wirft Russland vor dem UN-Sicherheitsrat eine verschärfte Aggression gegen Europa vor. Er verweist dabei auch auf den Drohnenangriff am Flughafen Leipzig-Halle Anfang August, für den die Bundesregierung den Kreml verantwortlich macht. Wadephul warnt außerdem vor den weltweiten Folgen des Ukraine-Kriegs. Angriffe auf Häfen bremsen Getreideexporte und das verschärft Hunger und Not. Seine Forderung? Waffenstillstand, zuerst im Schwarzen Meer, sichere Lebensmitteltransporte und neue Verhandlungen nach Völkerrecht. Ein Treffen von Putin und Zelensky bleibt derweil ungewiss. Jetzt geht's weiter mit den Jonas Brothers und No

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1: Hallo, hier sind die neuesten Nachrichten mit Emilia. Im Bundestag beginnen die Beratungen über eine Reform der Nachrichtendienste. Der Bundesnachrichtendienst soll bei Cybergefahren künftig unter strengen Voraussetzungen aktiv eingreifen und Kommunikationsdaten länger speichern dürfen. Auch der Einsatz künstlicher Intelligenz soll geregelt werden. Festnahmen und Tötungen bleiben verboten. Die Kontrolle soll ausgebaut werden.
2: Hallo Tore, danke.
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3: Ich würde sagen, es kann so bleiben. Keine Verkehrsnews. Gute Fahrt. 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

Das war Verliebt in mich von Fayen und Dalton. Und jetzt geht's hoch hinaus. In Osnabrück soll am Nikolaiort eine 27 Meter hohe Weihnachtspyramide entstehen. Damit wäre sie deutlich höher als Hannovers Pyramide am Kröpke und könnte sogar die Dresdner Rekordpyramide übertreffen. Geplant sind mehrere Etagen, auf denen Besucher sitzen können. Noch ist allerdings nicht alles entschieden. Höhe, Aufbau und Beleuchtung werden derzeit abgestimmt. Das Ganze gehört zum Weihnachtsmarkt 2026, der sich stärker durch die Innenstadt bis zum Nikolaiort ziehen soll. Und während es gerade 21:45 ist, können wir uns ja schon mal auf die Adventszeit freuen. Zwischen Rathaus, Dom und Theater warten außerdem wieder Karussell, Nussknacker und die große Spieluhr. Jetzt wird's musikalisch gefühlvoll. Hier kommt die On This Hill von Sienna Spyro.

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Aber alles ist GUT von Sophia. Und gleich um 10:30 schauen wir nach Osnabrück. Grüne und SPD wollen ihre Zusammenarbeit im Stadtrat fortsetzen. Gespräche über neue Mehrheiten sind bereits vereinbart und die SPD unterstützt den grünen Kandidaten Volker Bajus in der Stichwahl um das Oberbürgermeisteramt. Gemeinsame Ziele gibt es viele. Bezahlbarer Wohnraum, bessere Bildung, ein moderner ÖPNV und mehr Sicherheit für Radfahrer und Fußgänger. Auch beim Klimaschutz wollen beide Parteien schneller vorankommen. Etwa bei Stadtbegrünung sowie beim Schutz vor Hitze und Starkregen. Besonders wichtig ist der Wohnungsbau. Die kommunale Wohnungsgesellschaft VIO soll auch über 2030 hinaus bezahlbare Wohnungen schaffen. Dafür müssen die Weichen jetzt gestellt werden. Einfach wird die Suche nach stabilen Mehrheiten sicher nicht, aber die Themen liegen auf dem Tisch. Und wir bleiben musikalisch. Gleich kommt Old Friend von Robin Schulz.

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1: Hallo, hier sind die neuesten Nachrichten mit Emilia. Die Nordsee war im vergangenen Jahr mit 11,6 Grad so warm wie nie seit Messbeginn. Laut Bundesamt für Seeschifffahrt und Hydrographie lag die deutsche Ostsee mit 9,7 Grad auf dem zweithöchsten Wert. Marine Hitzewellen gefährden Arten, fördern Algenblüten und lassen den Meeresspiegel steigen.
2: Hallo Tore, danke.
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Das war Refuge von Ilenium und Norma Jean Martin. Und jetzt eine gute Nachricht aus Berlin. 4 Kinder und Jugendliche aus Osnabrück, nach denen seit dem vergangenen Wochenende gesucht wurde, sind wieder aufgetaucht. Benjamin, 12, Dennis, 14, Mohammed, 17 und der 16-jährige Boubacar wurden zuletzt in Berlin-Pankow gesehen. Besonders besorgniserregend war, dass Boubacar dringend lebensnotwendige Medikamente braucht. Die Polizei geht davon aus, dass die Gruppe gemeinsam mit öffentlichen Verkehrsmitteln nach Berlin gereist war. Wo genau sie sich aufgehalten haben, dazu gibt es bisher keine weiteren Angaben. Wichtig ist, alle 4 sind wohlauf wieder da. Wir bleiben bei den Nachrichten natürlich dran. Und jetzt wird's wieder etwas dunkler und treibender. Hier ist Dracula von Tame Impala.

Tame Impala. Und jetzt kurz aufgepasst, damit ihr sicher durch Osnabrück kommt. Auch am 24. September 2026 sind mobile Geschwindigkeitskontrollen gemeldet.

Problem im Parler. Und jetzt kurz aufgepasst, damit ihr sicher durch Osnabrück kommt. Auch am 24. September 2026 sind mobile Geschwindigkeitskontrollen gemeldet. Heute geht's um die Lerchenstraße und den Heiligenweg. Passt eure Geschwindigkeit immer an die Regeln und natürlich an die tatsächlichen Verkehrsverhältnisse an. Es ist 11:30, also bitte entspannt und aufmerksam unterwegs sein. Die Hinweise stammen von Leserinnen und Lesern sowie aus öffentlich verfügbaren Meldungen und sind deshalb ohne Anspruch auf Vollständigkeit oder Richtigkeit. Und jetzt geht's musikalisch weiter mit Moves Tonight von Boy Look.

Das war Moves Tonight von Boy Loco. Und hier bei Hase Radio ist es inzwischen 11:30. Spannend, aber auch alarmierend. Die Verbraucherzentrale Osnabrück war 2025 für 6.530 Menschen eine wichtige Anlaufstelle und führte fast 5.000 Beratungen durch. Häufig ging es um Verträge, Internet, Energie, Reisen und um Probleme beim Glasfaserausbau oder unseriöse Online-Shops. Auffällig? Immer mehr junge Menschen suchen Hilfe bei digitalen Fallen. Der Fake-Shop-Finder der Verbraucherzentralen wurde allein in Niedersachsen über 420.000 Mal genutzt. Gleichzeitig warnt das Team, auch künstliche Intelligenz macht Fehler und ersetzt keine unabhängige Beratung. Und es geht nicht nur ums Internet. Projekte in Osnabrück unterstützen Schulen, Kitas und Familien bei gesunder Ernährung, auch mit kleinem Budget. Ein starkes Engagement. Jetzt geht's musikalisch weiter mit Loser von Sophie and the Giants.

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1: Hallo, ich bin Emilia.
2: Zelensky hat vor der UN-Generalversammlung mehr Druck auf Russland gefordert. Anhaltender Handel finanziere den Krieg, sagte der ukrainische Präsident. Er warnte zudem vor einem harten Winter und kündigte verstärkte Angriffe auf russische Energieinfrastruktur als Reaktion auf russische Angriffe an. Russland bekräftigte seine Verhandlungsbereitschaft. Das waren die Nachrichten. Hanna, wie wird das Wetter?
3: Danke, Emilia.
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4: Ich würde sagen, es kann so bleiben. Keine Verkehrsnews. Gute Fahrt.

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Wir tanzen den Regen weg, Montez. Und während es bei uns weiter musikalisch bleibt, gibt's jetzt eine erstaunliche Nachricht. Der verurteilte Windkraftbetrüger Hendrik Holt ist nach rund 4 Wochen Flucht in Dubai festgenommen worden. Die Staatsanwaltschaft Osnabrück bestätigte das gestern. Holt war am 25. August von einem genehmigten Ausgang aus dem offenen Vollzug in Berlin nicht zurückgekehrt. Angebliche Grüße aus Moskau samt Fotos und Kaviar? Offenbar eine Finte. Sein Weg führte wohl über Polen und die Türkei nach Dubai. Aktuell, 11:45, ist allerdings noch offen, wann Holt nach Deutschland zurückkommt. Die Staatsanwaltschaft muss ein Auslieferungsersuchen auf diplomatischem Weg stellen. Wegen der Flucht selbst droht ihm kein weiteres Strafverfahren. Verurteilt wurde Holt zu 7 Jahren und 6 Monaten Haft, wegen eines Millionenbetrugs mit erfundenen Windparks. Und jetzt wechseln wir die Stimmung. Hier kommt Slowly von Avayon und Rani.

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1: Hier ist Emilia, hallo. In der südukrainischen Frontstadt Oleschki droht nach Helferangaben eine humanitäre Katastrophe. Die von Russland besetzte Stadt sei von Minen und der Außenwelt abgeschnitten. Lebensmittel erreichten sie zuletzt Ende Mai. Noch leben dort schätzungsweise 1200 bis 2000 Menschen. Russland hat einem Evakuierungskorridor laut ukrainischem Menschenrechtsbeauftragten bislang nicht zugestimmt.
2: Danke, Emilia.
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3: Momentan haben wir keine Verkehrsnachrichten. Ich wünsche dir eine sichere Fahrt zu jeder Zeit.

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1: Hallo, ich bin Emilia.
2: Laut UN-Sanktionsüberwachungsgruppe hielten sich Ende 2025 bis zu 30.000 nordkoreanische Arbeitskräfte in Russland auf. Bis zu 25.000 sollen in Tatarstan Kampfdrohnen montieren. Russland stellte mehr als 36.400 Visa für Nordkoreaner aus, darunter 35.800 Studentenvisa, und umging damit offenbar UN-Sanktionen. Weiter geht's mit dem Wetter, Hanna.
3: Genau, Emilia, schauen wir mal aufs Wetter.
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4: Derzeit haben wir keine Meldungen. Gute Fahrt.

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1: Das war Côte d'Azur von Sade. Es ist 20 nach 3 bei Hase Radio und jetzt eine Nachricht, die wirklich schwer wiegt. In Oleschki in der Südukraine soll die humanitäre Lage immer dramatischer werden. Die besetzte Stadt ist offenbar isoliert, vermint, Lebensmittel fehlen, Häuser sind zerstört. Bewohnerinnen und Bewohner berichten von großer Angst. Besonders erschütternd sind Hinweise, dass Tote seit Monaten nicht beerdigt werden können. Ein Evakuierungskorridor ist weiter nicht in Sicht. Russland weist die Vorwürfe zurück. Wir behalten das im Blick. Jetzt erstmal Dream und Jesus mit Après-Ski.

Amo Italiano von Sportfreunde Stiller. Und jetzt, kurz vor 3:30, ein wichtiges Signal für die Pressefreiheit in den USA. Ein Bundesrichter hat Trumps Zugangsverbot für CNN, MS Now und Politico zum Weißen Haus vorläufig gestoppt. Die drei Redaktionen müssen für 14 Tage wieder rein dürfen. Der Richter sagt, Presseausweise dürfen nicht einfach ohne faires Verfahren entzogen werden. Trump hatte den Medien Falschnachrichten vorgeworfen. Kritiker sehen darin einen Angriff auf unabhängige Berichterstattung. Bemerkenswert? Auch andere Sender zeigen Solidarität, sogar Fox News. Wie es danach weitergeht, ist offen. Klar ist aber, freie Medien bleiben ein zentraler Teil jeder Demokratie. Jetzt wird's ruhiger mit Slowly von Avayon und Rani.

Nach Survive von Luis Capaldi wird's jetzt ernst. Es ist 3:30 bei Hase Radio. Bundesaußenminister Johann Wadephul wirft Russland vor dem UN-Sicherheitsrat eine verschärfte Aggression gegen Europa vor. Anlass ist unter anderem ein Drohnenangriff auf ukrainische Frachtflugzeuge am Flughafen Leipzig-Halle Anfang August. Deutschland macht den Kreml verantwortlich, Russland weist das zurück. Wadephul warnt auch vor den Folgen für Menschen weltweit. Angriffe auf ukrainische Häfen erschweren Getreideexporte und verschärfen Hunger und Not. Er fordert deshalb einen Waffenstillstand, zunächst im Schwarzen Meer, sowie neue Verhandlungen auf Basis des Völkerrechts. Ein Treffen von Putin und Zelensky bleibt derweil offen. Und jetzt darf die Musik wieder ein bisschen Leichtigkeit reinbringen. All Night Long von Kungs, David Guetta und Izzy Bizou.

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1: Hallo, hier ist Emilia. Die OECD hebt ihre Wachstumsprognose für die Weltwirtschaft im Jahr 2026 um 0,1 Prozentpunkte an. Den Energieschock durch den Nahostkonflikt habe die Wirtschaft besser verkraftet als erwartet. Für 2027 senkt die Organisation die Prognose jedoch auf 3%. Risiken bleiben Inflation, höhere Zinsen und der Krieg.
2: Genau, Emilia, schauen wir mal aufs Wetter.
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3: Derzeit haben wir keine Verkehrsnachrichten. Genieße die freie Fahrt.

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1: Hier ist Emilia, hallo. Bei russischen Drohnenangriffen auf Kiew sind nach Behördenangaben mindestens 2 Menschen getötet und 22 verletzt worden. Auch andere ukrainische Regionen wurden angegriffen. In Charkiw und Saporischschja starben Menschen. Polen meldete eine 42 Sekunden dauernde Luftraumverletzung durch einen russischen Hubschrauber. Selenskyj und Trump erzielten keine Vereinbarung über Angriffe auf Energieanlagen.
2: Genau, Emilia, schauen wir mal aufs Wetter.
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3: Klare Straßen, keine Staus, sicher ankommen.

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0: 18 Uhr.
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2: Hallo, ich bin Emilia. Bei russischen Drohnenangriffen auf Kiew sind nach Behördenangaben mindestens 2 Menschen getötet und 22 verletzt worden. Auch andere ukrainische Regionen wurden angegriffen. In Charkiw und Saporischschja starben Menschen. Polen meldete eine 42 Sekunden dauernde Luftraumverletzung durch einen russischen Hubschrauber. Selenskyj und Trump erzielten keine Vereinbarung über Angriffe auf Energieanlagen. Das waren die Nachrichten. Jetzt das Wetter mit Hanna.
3: Genau, Emilia, schauen wir mal aufs Wetter.
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4: Klare Straßen, keine Staus, sicher ankommen.

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0: ist wieder 19 Uhr.
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2: Hallo, hier sind die neuesten Nachrichten mit Emilia.
3: In Äthiopiens Region Tigray wächst die Angst vor einem neuen Krieg. Kämpfer der Volksbefreiungsfront sollen den Flughafen der Regionalhauptstadt Mekelle kontrollieren. Örtlich kommt es zu Gefechten mit Regierungstruppen. Hintergrund ist ein ungelöster Machtkampf mit der Zentralregierung. Beobachter warnen vor einer Eskalation auch über die Region hinaus.
4: Genau, Emilia, schauen wir mal aufs Wetter.
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5: Derzeit haben wir keine Verkehrsnachrichten. Genieße die freie Fahrt.

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1: Hallo, hier ist Emilia. In Äthiopiens Region Tigray wächst die Angst vor einem neuen Krieg. Kämpfer der Volksbefreiungsfront sollen den Flughafen der Regionalhauptstadt Mekele kontrollieren. Örtlich kommt es zu Gefechten mit Regierungstruppen. Hintergrund ist ein ungelöster Machtkampf mit der Zentralregierung. Beobachter warnen vor einer Eskalation auch über die Region hinaus.
2: Genau, Emilia, schauen wir mal aufs Wetter.
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3: Momentan haben wir keine Verkehrsnachrichten. Ich wünsche dir eine sichere Fahrt zu jeder Zeit.

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1: Hallo, hier ist Emilia. Die EU will den G20-Gipfel in Miami nutzen, um Russlands Angriffskrieg gegen die Ukraine erneut scharf zu verurteilen. Das gelte unabhängig von einer Teilnahme Präsident Putins, erklärte die Kommission. Die USA haben Putin eingeladen. Der Kreml will dies prüfen. Die EU wird durch Ursula von der Leyen und Antonio Costa vertreten.
2: Genau, Emilia, schauen wir mal aufs Wetter.
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3: Derzeit haben wir keine Meldungen. Gute Fahrt.

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1: Hier ist Emilia, hallo. Die EU will den G20-Gipfel in Miami nutzen, um Russlands Angriffskrieg gegen die Ukraine erneut scharf zu verurteilen. Das gelte unabhängig von einer Teilnahme Präsident Putins, erklärte die Kommission. Die USA haben Putin eingeladen. Der Kreml will dies prüfen. Die EU wird durch Ursula von der Leyen und Antonio Costa vertreten. Das waren die Nachrichten. Jetzt das Wetter mit Hanna.
2: Genau, Emilia, schauen wir mal aufs Wetter.
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3: Derzeit haben wir keine Meldungen. Gute Fahrt.

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1: Hallo, hier ist Emilia. Die EU will den G20-Gipfel in Miami nutzen, um Russlands Angriffskrieg gegen die Ukraine erneut scharf zu verurteilen. Das gelte unabhängig von einer Teilnahme Präsident Putins, erklärte die Kommission. Die USA haben Putin eingeladen, der Kreml will dies prüfen. Die EU wird durch Ursula von der Leyen und Antonio Costa vertreten.
2: Genau, Emilia, schauen wir mal aufs Wetter.
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3: Ich würde sagen, es kann so bleiben. Keine Verkehrsnews. Gute Fahrt.

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Day in Rock History. Mit Tore Laufenberg. Am 24. September 1991, heute vor 35 Jahren, erschien in den USA ein Album, das zunächst alles andere als nach Weltgeschichte aussah. Nirvanas Nevermind startete auf Platz 144 der Billboard 200. Doch in den Sound City Studios bei Los Angeles war etwas entstanden, das rohe Wucht mit verblüffender Klarheit verband. Produzent Butch Vig und Mixer Andy Wallace ließen Kurt Cobains verzerrte Gitarren knallen, ohne die zerbrechlichen Dynamikwechsel zu glätten. Am Schlagzeug saß Dave Grohl, gerade erst 1990 zur Band gestoßen und mit Nevermind zum ersten Mal auf einem Nirvana-Studioalbum zu hören. Sein Spiel war kein bloßes Fundament, es war der Druck, der diese Songs nach vorn katapultierte. Dann kam Smells Like Teen Spirit, MTV, Radio, Mundpropaganda und plötzlich wurde aus dem Außenseitelalbum der Sound einer Generation. Am 11. Januar 1992 verdrängte Nevermind Michael Jacksons Dangerous von Platz 1. Grunge war nicht länger eine Szene aus Seattle, sondern mitten im internationalen Mainstream. Mehr als 30 Millionen verkaufte Exemplare später ist das Album ein Fixpunkt der Rockgeschichte. Selbst das Cover erzählt diese Geschichte. Kurt Cobain war auf die Idee nach einer Fernsehdokumentation über Wasserbabys gekommen. Aus dem zunächst drastischeren Konzept wurde das Bild des 4 Monate alten Spencer Elden, fotografiert von Kirk Weddle in einem Schwimmbecken in Pasadena. Ein Dollar und ein Angelhaken kamen später dazu. Konsum, Verlockung und eine ziemlich bissige Frage danach, was aus Rebellion wird, sobald sie sich verkaufen lässt. Dave Grohl trug diesen Sound weiter, durch Nirvana und später mit Foo Fighters. Nevermind aber bleibt der Moment, in dem eine Band aus dem Untergrund die Tür zum Mainstream eintrat und sie dabei fast aus den Angeln riss. Und jetzt Dave Grohl mit einem Song, der ebenfalls über Identität, Entscheidungen und den Blick auf sich selbst nachdenkt. If I Were Me.

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1: Es ist 0 Uhr.
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3: Hallo, hier ist Emilia. Die EU will den G20-Gipfel in Miami nutzen, um Russlands Angriffskrieg gegen die Ukraine erneut scharf zu verurteilen. Das gelte unabhängig von einer Teilnahme Präsident Putins, erklärte die Kommission. Die USA haben Putin eingeladen, der Kreml will dies prüfen. Die EU wird durch Ursula von der Leyen und Antonio Costa vertreten.
4: Genau, Emilia, schauen wir mal aufs Wetter.
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5: Ich würde sagen, es kann so bleiben. Keine Verkehrsnews. Gute Fahrt.

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2: Hallo, hier ist Emilia. Die EU will den G20-Gipfel in Miami nutzen, um Russlands Angriffskrieg gegen die Ukraine erneut scharf zu verurteilen. Das gelte unabhängig von einer Teilnahme Präsident Putins, erklärte die Kommission. Die USA haben Putin eingeladen. Der Kreml will dies prüfen. Die EU wird durch Ursula von der Leyen und Antonio Costa vertreten. Das waren die Nachrichten. Hanna, wie wird das Wetter?
3: Danke, Emilia.
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4: Momentan haben wir keine Verkehrsnachrichten. Ich wünsche dir eine sichere Fahrt zu jeder Zeit.

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0: 2 Uhr.
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2: Emilia Mikrofon. Hallo. Die EU will den G20-Gipfel in Miami nutzen, um Russlands Angriffskrieg gegen die Ukraine erneut scharf zu verurteilen. Das gelte unabhängig von einer Teilnahme Präsident Putins, erklärte die Kommission. Die USA haben Putin eingeladen. Der Kreml will dies prüfen. Die EU wird durch Ursula von der Leyen und Antonio Costa vertreten.
3: Danke, Emilia.
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4: Momentan haben wir keine Verkehrsnachrichten. Ich wünsche dir eine sichere Fahrt zu jeder Zeit.